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2: Ich bin Mary Milanovic. Guten Morgen.
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2: Die Chefin der Schweizer Jugendherbergen fordert eine offenere Diskussion über Übertourismus. Im Interview mit dem Blick sagte sie, viele Gemeinden profitieren zwar vom Tourismus, hätten aber keine klare Strategie für den Umgang mit den vielen Gästen. Sie ruft dazu auf, Besucherinnen und Besucher besser auf weniger bekannte Reiseziele zu verteilen. Die USA und der Iran könnten laut Medienberichten bereits nächste Woche neue Gespräche über den Atomstreit aufnehmen, möglicherweise in der Schweiz. Bestätigt ist ein Treffen aber nicht. Das iranische Außenministerium weist Berichte zurück, wonach Teheran neue Verhandlungen gefordert habe. Auch aus Washington gibt es bisher keine offizielle Bestätigung. Die Zahl der Todesopfer nach den verheerenden Erdbeben in Venezuela ist auf über 4.100 gestiegen. Fast 17.000 Menschen wurden verletzt, berichten Medien. Tausende sind weiterhin obdachlos und nach wie vor wird nach Vermissten gesucht. Die Hoffnung, Überlebende zu finden, ist gering. Zum zweiten Mal in einer Woche ist in ganz Kuba der Strom ausgefallen, wie der Netzbetreiber des Landes mitteilt. Die Notfallprotokolle für die Wiederherstellung der Stromversorgung seien aktiviert worden. Bereits am Montag fiel landesweit der Strom aus. Bis die Stromversorgung wieder vollständig hergestellt war, dauerte es 2 Tage.
0: Sport.
2: Der erste Fußball-WM-Halbfinal steht fest. Spanien hat sich im WM-Viertelfinale in Los Angeles mit 2:1 gegen Belgien durchgesetzt. Im Halbfinal kommt es damit zum Kracherduell gegen Frankreich. Heute Abend spielt Norwegen gegen England im Viertelfinal und in der Nacht trifft die Schweiz auf Argentinien. Im Moment brauchen die Geduld auf der A2 Luzern Richtung Gotthard zwischen Wasser und Göschenen verlieren der rund eine halbe Stunde. Sonst haben wir aber keine Meldungen für euch. Heute ist es sonnig und heiß mit 31 bis 34 Grad. In den Alpen und im Süden kann es dann am Nachmittag auch gewitterig werden.
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0: Guten Samstagmorgen miteinander. Schön, sind ihr wach. Es ist 7 Uhr.
1: Ich bin Mary Milanovic. Guten Morgen.
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1: Die Chefin der Schweizer Jugendherbergen fordert eine offenere Diskussion über Übertourismus. Im Interview mit dem Blick sagte sie, viele Gemeinden profitieren zwar vom Tourismus, hätten aber keine klare Strategie für den Umgang mit den vielen Gästen. Sie ruft dazu auf, Besucherinnen und Besucher besser auf weniger bekannte Reiseziele zu verteilen. Die USA und der Iran könnten laut Medienberichten bereits nächste Woche neue Gespräche über den Atomstreit aufnehmen, möglicherweise in der Schweiz. Bestätigt ist ein Treffen aber nicht. Das iranische Außenministerium weist Berichte zurück, wonach Teheran neue Verhandlungen gefordert habe. Auch aus Washington gibt es bisher keine offizielle Bestätigung. Die Zahl der Todesopfer nach den verheerenden Erdbeben in Venezuela ist auf über 4.100 gestiegen. Fast 17.000 Menschen wurden verletzt, berichten Medien. Tausende sind weiterhin obdachlos und nach wie vor wird nach Vermissten gesucht. Die Hoffnung, Überlebende zu finden, ist gering.
2: Sport.
1: Der erste Fußball-WM-Halbfinal steht fest. Spanien hat sich im WM-Viertelfinale in Los Angeles mit 2:1 gegen Belgien durchgesetzt. Im Halbfinal kommt es damit zum Kracherduell gegen Frankreich. Heute Abend spielt Norwegen gegen England im Viertelfinal und in der Nacht trifft die Schweiz auf Argentinien. Geduld brauchen auf der A2 Luzern Richtung Gotthard zwischen Erschwald und Göschenen braucht ihr sicher 1,5 Stunden länger. Heute ist es sonnig und heiß mit 31 bis 34 Grad. In den Alpen und im Süden kann es dann am Nachmittag auch gewitterig werden.
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0: Geniessen das Sommerwochenende. Ich bin Serena Linder.

Noch ein bisschen verkrügelt, aber gut sind wir unterwegs in diesem Samstagmorgen. Das ist Pilatus mit der besten Musik für euch von einem vielbeschäftigten Mann. Er spielt ganz viele Gigs jetzt über den Sommer, vor allem in Deutschland. Im September aber, der reist er auf Mallorca, legt dort auf und im Oktober zieht es ihn noch auf die Partyinsel überhaupt. Im Oktober spielt er auf Ibiza. Das ist für euch der DJ Alle Farben. Baby, goodbye. Morgen. Baby!

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3: Hallo, willkommen in dem Samstag hier bei Pilatus. Es ist 7:30.
4: Ich bin Mary Milanovic. Guten Morgen.
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4: Die USA und der Iran könnten laut Medienberichten bereits nächste Woche neue Gespräche über den Atomstreit aufnehmen, möglicherweise in der Schweiz. Bestätigt ist ein Treffen aber nicht. Das iranische Außenministerium weist Berichte zurück, wonach Teheran neue Verhandlungen gefordert habe. Auch aus Washington gibt es bisher keine offizielle Bestätigung. Die Zahl der Todesopfer nach den verheerenden Erdbeben in Venezuela ist auf über 4.100 gestiegen. Fast 17.000 Menschen wurden verletzt, berichten Medien. Tausende sind weiterhin obdachlos und nach wie vor wird nach Vermissten gesucht. Die Hoffnung, Überlebende zu finden, ist gering. Zum zweiten Mal in einer Woche ist in ganz Kuba der Strom ausgefallen, wie der Netzbetreiber des Landes mitteilt. Die Notfallprotokolle für die Wiederherstellung der Stromversorgung seien aktiviert worden. Bereits am Montag fiel landesweit der Strom aus. Bis die Stromversorgung wieder vollständig hergestellt war, dauerte es 2 Tage. Der Strom in Kuba fällt seit Anfang des Jahres immer wieder landesweit aus. Ein Grund dafür ist die Ölblockade, die US-Präsident Donald Trump im Januar verhängt hat. Hinzu kommt, dass die Strominfrastruktur Kubas veraltet ist.
5: Sport.
4: Der erste Fußball-WM-Halbfinal steht fest. Spanien hat sich im WM-Viertelfinale in Los Angeles mit 2:1 gegen Belgien durchgesetzt. Im Halbfinal kommt es damit zum Kracherduell gegen Frankreich. Heute Abend spielt Norwegen gegen England im Viertelfinal und in der Nacht trifft die Schweiz auf Argentinien. Geduld brauchen darauf da 2 Luzern Richtung Gotthard zwischen Erschwald und Göschenen brauchen der sicher 1,5 Stunden länger. Heute ist es sonnig und heiß mit 31 bis 34 Grad. In den Alpen und im Süden kann es dann am Nachmittag auch gewitterig werden.
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3: Schau auf! Schön so. Wir sind da für euch. Selina Linderich.
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Daheim, es ist schon fast die erste Woche von diesen Schulsommerferien. Liebe Grüße an dieser Stelle, also all denen, die noch müssen bügeln diese Woche und jetzt Ferien haben. Liebe Grüße allen, die auch nächste Woche noch bügeln müssen. Grüße raus an alle, Jungwachpfadi, Blau-Ringlager und auf Italien, Frankreich, Spanien, wohin auch immer ihr uns mitgenommen habt. Das ist Pilatus an dem Samstagmorgen. Das ist die beste Musik für euch. Sie kommt von Vance Joy, Riptide. Guten Morgen.

0: Pilatus ist da für euch heute an diesem Samstagmorgen. Schön sind ihr auf. Es ist 8 Uhr.
1: Ich bin Mary Milanovic. Guten Morgen.
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1: Die Chefin der Schweizer Jugendherbergen fordert eine offenere Diskussion über Übertourismus. Im Interview mit dem Blick sagte sie, viele Gemeinden profitieren zwar vom Tourismus, hätten aber keine klare Strategie für den Umgang mit den vielen Gästen. Sie ruft dazu auf, Besucherinnen und Besucher besser auf weniger bekannte Reiseziele zu verteilen. Wo nötig, müsse man auch den Mut haben, Grenzen zu setzen. Nur so ließen sich die Probleme langfristig lösen. Die USA verlangen vom Iran ein klares Bekenntnis zur freien Schifffahrt in der Straße von Hormuz. Laut US-Medien soll Teheran zusichern, Handelsschiffe nicht mehr anzugreifen und die wichtige Meerenge offen zu halten. Die Forderung wurde dem Iran direkt und über Vermittler übermittelt. Welche Folgen eine Ablehnung hätte, ist nicht bekannt. Zum zweiten Mal in einer Woche ist in ganz Kuba der Strom ausgefallen, wie der Netzbetreiber des Landes mitteilt. Die Notfallprotokolle für die Wiederherstellung der Stromversorgung seien aktiviert worden. Bereits am Montag fiel landesweit der Strom aus. Bis die Stromversorgung wieder vollständig hergestellt war, dauerte es 2 Tage.
2: Sport.
1: Der erste Fußball-WM-Halbfinal steht fest. Spanien hat sich im WM-Viertelfinale in Los Angeles mit 2:1 gegen Belgien durchgesetzt. Im Halbfinal kommt es damit zum Kracherduell gegen Frankreich. Heute Abend spielt Norwegen gegen England im Viertelfinal und in der Nacht trifft die Schweiz auf Argentinien. Geduld braucht ihr auf die A2 Luzern Richtung Gotthard zwischen Erschwald und Göschenen, braucht ihr sicher 1,5 Stunden länger. Heute ist es sonnig und heiß mit 31 bis 34 Grad. In den Alpen und im Süden kann es dann am Nachmittag auch gewitterig werden.
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0: Schönes Wochenende wünscht Pilatus und ich, Selina Linder. Guten Morgen.
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wer also einen Samstag schon so früh wach ist, muss vielleicht entweder arbeiten oder hat gerade den Wohnwagen ans Auto angehängt und fährt nächstens los in die Sommerferien. Oder wer weiss, hat vielleicht auch einfach ein bisschen senile Bettflucht. Wir freuen uns über alle, die da sind und schicken euch die beste Musik aus ins Pilatusland. Das ist Holly Humberstone, To Love Somebody. Guten Morgen.

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4: 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Guten Morgen an dem Samstag. Es ist 8:30.
5: Ich bin Mary Milanovic. Guten Morgen.
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6: Der Frauenanteil in den Verwaltungsräten der größten Schweizer Unternehmen bleibt hoch. Laut einer neuen Analyse sind in den 100 größten börsenkotierten Unternehmen der Schweiz gut 35% der Verwaltungsratssitze von Frauen besetzt. Damit liegen die Firmen über der gesetzlichen Zielmarke von 30%. Gleichzeitig stößt eine tiefe Frauenquote bei Aktionärinnen und Aktionären zunehmend auf Kritik. Die USA verlangen vom Iran ein klares Bekenntnis zur freien Schifffahrt in der Straße von Hormuz. Laut US-Medien soll Teheran zusichern, Handelsschiffe nicht mehr anzugreifen und die wichtige Meerenge offen zu halten. Die Forderung wurde dem Iran direkt und über Vermittler übermittelt. Welche Folgen eine Ablehnung hätte, ist nicht bekannt. In Berlin hält ein Mann seit gestern Abend eine Frau in einem Supermarkt als Geisel. Die Polizei steht mit dem Täter in Kontakt und versucht, die Situation friedlich zu lösen. Ein Spezialeinsatzkommando sei vor Ort. Das Gebiet rund um den Supermarkt wurde großräumig abgesperrt, so die Polizei. Zu den Hintergründen der Tat gibt es bisher keine Informationen.
0: Sport.
6: Die Schweiz kann Argentinien ärgern. Das sagt Nationalmannschaftskapitän Granit Xhaka vor dem Fußball-WM-Viertelfinal gegen Argentinien. Es sei eine große Ehre, so weit gekommen zu sein, sagt Xhaka.
7: Nach 72 Jahren mit der Schweiz hier stehen zu dürfen, gegen den Weltmeister spielen zu dürfen, macht mich das sehr stolz. Wir sind sehr gut vorbereitet. Wenn wir diese Einheit, diese Mentalität einmal mehr zeigen, können wir auch Argentinien auch ärgern.
6: Die Schweiz muss allerdings auch im WM-Viertelfinal ohne Juan Mansambi auskommen. Seine Knieprellung lässt keinen Einsatz zu. Anpfiff zum Viertelfinal ist in der Nacht auf morgen um 3 Uhr Schweizer Zeit. Geduld brauchen darauf da zwei Luzern Richtung Gotthard zwischen Erschwald und Göschenen brauchen der sicher 1,5 Stunden länger. Heute ist es sonnig und heiß mit 31 bis 34 Grad. In den Alpen und im Süden kann es dann am Nachmittag auch gewitterig werden.
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4: Ja, guten Morgen miteinander. Schön, sind ihr da. Ich bin Selina Linder. Hallo.

0: Guten Morgen miteinander, guten Start in den Samstag. Wünscht Radio Pilatus, schön sind ihr auf, schön sind ihr da.
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0: Ein schönes sommerliches Wochenende. Hier ist Pilatus. Mit dem David Guetta und Taylor Swift und The Tones and I. Gone, gone, gone. Nach der 9 auch dabei, der Michael Jackson. Und Leonie und der Callum Scott. Ich glaube, das gibt einen guten Sommertag, nur schon wegen der Musik. Das ist Pilatus, auch am Wochenende für euch. Viel Sommermusik um 8 bis 5. Kein Song doppelt.
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0: Euch allen ein schönes Wochenende, Samstagmorgen. Es ist jetzt 9 Uhr.
4: Ich bin Mary Milanovic. Guten Morgen.
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4: Der Frauenanteil in den Verwaltungsräten der größten Schweizer Unternehmen bleibt hoch. Laut einer neuen Analyse sind in den 100 größten börsenkotierten Unternehmen der Schweiz gut 35% der Verwaltungsratssitze von Frauen besetzt. Damit liegen die Firmen über der gesetzlichen Zielmarke von 30%. Gleichzeitig stößt eine tiefe Frauenquote bei Aktionärinnen und Aktionären zunehmend auf Kritik. Die USA verlangen vom Iran ein klares Bekenntnis zur freien Schifffahrt in der Straße von Hormuz. Laut US-Medien soll Teheran zusichern, Handelsschiffe nicht mehr anzugreifen und die wichtige Meerenge offen zu halten. Die Forderung wurde dem Iran direkt und über Vermittler übermittelt. Welche Folgen eine Ablehnung hätte, ist nicht bekannt. In Berlin hält ein Mann seit gestern Abend eine Frau in einem Supermarkt als Geisel. Die Polizei steht mit dem Täter in Kontakt und versucht, die Situation friedlich zu lösen. Ein Spezialeinsatzkommando sei vor Ort. Das Gebiet rund um den Supermarkt wurde großräumig abgesperrt, so die Polizei. Zu den Hintergründen der Tat gibt es bisher keine Informationen.
5: Sport.
4: Die Schweiz kann Argentinien ärgern. Das sagt Nationalmannschaftskapitän Granit Xhaka vor dem Fußball-WM-Viertelfinal gegen Argentinien. Es sei eine große Ehre, so weit gekommen zu sein, sagt Xhaka.
6: Nach 72 Jahren mit der Schweiz hier stehen zu dürfen, gegen den Weltmeister spielen zu dürfen, macht mich das sehr stolz. Wir sind sehr gut vorbereitet. Wenn wir diese Einheit, diese Mentalität einmal mehr zeigen, können wir auch Argentinien auch ärgern.
4: Die Schweiz muss allerdings auch im WM-Viertelfinal ohne Juan Mansambi auskommen. Seine Knieprellung lässt keinen Einsatz zu. Anpfiff zum Viertelfinal ist in der Nacht auf morgen um 3 Uhr Schweizer Zeit.
0: Und dann gehen wir auf die Strasse, 2 Minuten über 9 Uhr. Guten Morgen miteinander, wenn ihr unterwegs sind. Wir haben ein grösstes Problem und das war zu erwarten gewesen, vor dem Gotthard Richtung Süden, rund eine Stunde Wartezeit zwischen Amsteg und Göschenen. Sonst aber keine Meldungen. Wir wünschen euch eine gute Fahrt und wenn ihr einen habt, schöne Ferien. In Sachen Wetter gibt es wirklich ein Top-Wochenende, einmal mehr. Viel Sonne, wenig Schleierwolken, über den Bergen vereinzelt etwa mal ein Gewitter am Abend. Temperaturen um die 32 Grad heute am Nachmittag. Und Sonntag, Montag, Dienstag sehen eigentlich genau gleich aus. In der Zentralschweiz zum Glück nicht allzu heiß, also weit weg von der Hitzerekord. Maximal 32-33 Grad am Nachmittag.
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0: Und willkommen beim Roman Unternährer. Schön, sind ihr bei uns.
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0: Radio Pilates Wochenende. Schön sind ihr bei uns. Langsam, aber sicher kribbelt es doch bei allen. Es geht nur noch 18 Stunden und dann spielt die Schweiz. Schweiz gegen Argentinien, jetzt mit in der Nacht, ein besonderes Spektakel.
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0: Und für die Nazi-Spieler ist natürlich klar, jetzt, wo das bis jetzt doch gut gelaufen ist an der WM, da will man noch mehr, sagt auch der Granit Xhaka.
2: Der Hunger ist grösser als zuvor. Und wenn man so nah dran ist, den nächsten Schritt machen können und wo danach alles möglich ist, dann muss man, glaube ich, trotzdem mit dieser Mentalität auf den Platz gehen und alles geben und nachher schauen, was passiert.
0: Genau, und die Chancen von der Schweiz, die sind gar nicht so schlecht, wie der Reporter von der CA Media Zeitung, der Sebastian Wendel, in Kansas City sagt.
3: Die Schweiz ist klar Aussenseiter, aber die WM hat schon viele Underdog-Stories geschrieben, wo die Aussenseite zumindest sehr nah dran war oder sogar sich hat können durchsetzen können. Darum die Schweizer Nazi-Fans in der Schweiz dürfen optimistisch sein. Sie dürfen sicher damit rechnen, dass die Schweiz in diesem Spiel wird ihr bestes Gesicht zeigen bis dato an der WM. Und das könnte, ganz realistisch gesehen, schon lange gegen das Argentinien, wo dann doch die ein oder andere Schwäche schon gezeigt hat oder wie.
0: Auf jeden Fall drücken wir Daumen für die Nacht und sind noch sehr gespannt, wie wir das ganz genau machen. Vorher ein bisschen schlafen, Türen machen, Kind wecken, Kind nicht wecken. Ja, wir werden eine Lösung finden. Hopp Schweiz, heute Nacht um 3 Uhr, also Schweiz-Argentinien, dann an der Fußball-WM.

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0: Eine coole neue Nummer von Nico Santos. Why don't you stay? Gehört auch bei uns im Radio Pilatus Wochenende. Es ist 9:30 Uhr, mein Name Roman Unterner, fahre vorsichtig auf der A2 Luzern Richtung Basel. Gerade nach der Verzweigung Rotsee zwischen Emmen Süd und Emmen Nord, dort hat das Auto eine Panne, die rechte Spur ist zu. In die andere Richtung auf der A2 stocken, Basel Richtung Gotthard, zuerst zwischen Emmen Süd und Luzern Kriens, dann ein bisschen stockend in Buchs bis auf Beckeried vor dem Silisbergtunnel und vor dem Gotthardtunnel etwa eine Stunde Wartezeit Richtung Süden, 6 Kilometer Stau. Wir wünschen euch ein schönes Wochenende mit viel Sonne, bis zu 32 Grad heute am Nachmittag und mit der besten Musik. Drei nach der halben Zehn mit dabei. Dann ein Song, der auch richtig Stimmung und Tempo macht. Die Lady Gaga. Und dann noch der Mann, der zu Römerswil war am Donnerstagabend. Grosser Auftritt im Donnerstagjazz. Aus der Ostschweiz, der Remo Forer, Falling, seine aktuelle Single. Das ist die beste Musik für euch das Wochenende. Das ist Radio Pilatus.
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Lady Gaga, Just Dance, gehört hier bei uns bei Pilatus. Ja, es ist ein wunderbares Wochenende, einmal mehr. Wir wissen, die Natur möchte ein bisschen mehr Wasser vertragen, das ist es. Aber abgesehen von dem, dass es leider einfach ein bisschen zu trocken ist, ist es einfach auch schön. Es ist so ein Sommer, wie wir uns den vor 10, 20 Jahren noch viel mehr gewünscht hätten. Wo man viel baden kann, sündeln, wo das Leben ein bisschen einfacher geht. Und die Wassertemperaturen sind sicher auch mindestens schon genug hoch. Also da friert niemand mehr. 24 Grad zum Beispiel im Moment im Vierwaldstättersee, 25 Grad im Zuckersee und Eggerisee. Der Sembacher See hat 27 und der Rotsee schon 29. Also das ist dann nicht mehr viel kälter, als wenn man daheim ein paar Badwannen reinlässt. Genau, so ist es. Ganz egal, ob ihr das Wochenende am Arbeiten seid oder euch auch hier und dort ein bisschen Abkühlung gönnen könnt. Wir wünschen euch ein schönes Wochenende. Gerade jetzt mit dem Miles Smith von Tom Grennan. Und hier jetzt auf Pilatus für euch die Miley Cyrus. Das ist End of the World.

0: ein schönes Wochenende all denen, die neu dabei sind. Und guten Morgen, hier ist Pilatus. Nach den Zähnen unter anderem mit dem Stress und dem Cian. How to heal. Dann ein cooler Hit von den Backstreet Boys. So hat die Musik tönt um das Jahr 2000 um Larger Than Life. Gibt's in voller Länge in gut 10 Minuten. Und auch mit dabei noch der Zähne noch Desha. Ein Country Vibes. Austin. Das ist Pilatus, die beste Musik für euch am Wochenende.
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0: Temperaturen schon um die 25 Grad. Guten Morgen miteinander. Jetzt ist es 10 Uhr.
4: Ich bin Mary Milanovic.
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6: Der Frauenanteil in den Verwaltungsräten der größten Schweizer Unternehmen bleibt hoch. Laut einer neuen Analyse sind in den 100 größten börsenkotierten Unternehmen der Schweiz gut 35% der Verwaltungsratssitze von Frauen besetzt. Damit liegen die Firmen über der gesetzlichen Zielmarke von 30%. Gleichzeitig stößt eine tiefe Frauenquote bei Aktionärinnen und Aktionären zunehmend auf Kritik. Die Ukraine hat einen russischen Raketenangriff auf die Hauptstadt Kiew gemeldet. Mehrere Gebäude seien getroffen worden und in mehreren Bezirken brenne es, schreibt der Leiter der Militärverwaltung auf Telegram. Die Menschen sollen in Schutzräumen bleiben. Wie der Kiewer Bürgermeister Vitali Klitschko mitteilte, wurden mindestens 6 Personen bei den Angriffen verletzt. Die FIFA verkauft bereits vor dem WM-Final Teile des Finalrasens als Souvenir. Die kleinen Rasenstücke werden nach dem Endspiel ausgebaut, in einem Acrylblock versiegelt und mit einem Echtheitszertifikat verschickt. Ein Stück kostet umgerechnet rund 360 Franken. Luxusversionen sind sogar für mehr als 2000 Franken erhältlich.
5: Sport.
6: Die Schweiz kann Argentinien ärgern. Das sagt Nationalmannschaftskapitän Granit Xhaka vor dem Fußball-WM-Viertelfinal gegen Argentinien. Es sei eine große Ehre, so weit gekommen zu sein, sagt Xhaka.
7: Nach 72 Jahren mit der Schweiz hier stehen zu dürfen, gegen den Weltmeister spielen zu dürfen, macht mich das sehr stolz. Wir sind sehr gut vorbereitet. Wenn wir diese Einheit, diese Mentalität einmal mehr zeigen, können wir auch Argentinien auch ärgern.
6: Die Schweiz muss allerdings auch im WM-Viertelfinal ohne Juan Mansambi auskommen. Seine Knieprellung lässt keinen Einsatz zu. Anpfiff zum Viertelfinal ist in der Nacht auf morgen um 3 Uhr Schweizer Zeit.
0: Und da sagen wir natürlich Hopp Schweiz. 2 Minuten über den 10 ist es. Guten Morgen all denen, die unterwegs sind. Wir haben das Auto mit der Panne auf der A2 Luzern Richtung Basel, gerade nach der Verzweigung Rotsee zwischen Emmen-Süd und Emmen-Nord, dort die rechte Spur zu. Dann haben wir wie jeden Samstagmorgen Behinderung auf der A14 Zug Richtung Luzern, vor der Verzweigung Rotsee und auf der A2 auch, wenn ihr von Basel herkommt, von Rotenburg bis etwa Luzern-Kriens. Weiter stockend dann noch zwischen Buchs und Beckeriet. Und ich bin eigentlich erstaunt, dass es nicht mehr Stau hat. Im Kanton Zürich haben die Ferien angefangen, in gewissen deutschen Bundesländern auch. Und wir haben nur 6 Kilometer Stau am Gotthard, rund eine Stunde Wartezeit. Wir wünschen euch auf jeden Fall gute Fahrt und dann auch schöne Ferien. Und das Wetter, die wichtigste Frage. Ja, es ist trocken, es bleibt trocken. Auch zu den Match schauen am Morgen um 3 für die, die das draussen machen wollen. Der Tag dauert jetzt zuerst einmal viel Sonne. Temperaturen 32 bis 33 Grad. Vereinzelt kann es über der Gotthard-Region etwa mal ein Gewitter geben. Sonst ist es aber einfach schön sommerlich.
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0: Ich bin der Roman Unternährer. Euch allen ein schönes Wochenende.

0: Sascha und Austin. Hey, hallo und guten Morgen miteinander.
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0: An diesem wichtigen Tag, obwohl der wichtige Tag ist eigentlich morgen, noch Mitternacht, morgen um 3, dann gilt es so richtig ernst.
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0: Heute Nacht um 3 Uhr, wir wissen alle noch nicht ganz, machen wir jetzt durch, schlafen wir vorher ein bisschen, wie machen wir es mit den Kindern? Ich bin sicher, wir finden irgendeine Lösung. Argentinien, Schweiz, mitten in der Nacht, tiefe Nacht bei sternenklarem Himmel, wunderbare Voraussetzungen für Public Viewings. Argentinien, Schweiz also zur Nacht um 3. Und wer schon mal in den USA war, der kennt das, oder? Draussen ist es richtig heiss. Noch viel wärmer als bei uns im Sommer. Und innen dran, in den Gebäuden, ist es abgekühlt, saumässig. Und darum ist für die Nazi wichtig, nicht nur sportlich jetzt die Nacht fit zu sein, sondern schlicht und einfach sich auch nicht zu verkälten, sagt unser Reporter von der CH Media Zeitung, Sebastian Wendel, in Kansas City.
3: Wenn ich sehe, wie die Unterschiede sich auch für mich anfühlen, es ist wirklich krass. Also ich hocke mit Pullover und sogar noch Jacke im Presseraum, in den Arbeitsräumen, in den Restaurants, wo es wirklich auf 15 Grad, 16 Grad abgekühlt wird, und kaum geht man raus, ist man nahe bei 40 Grad. Abartige Unterschiede. Ja, ist ein bisschen absurd, aber die Schweizer Nazi probieren alles, dass man nicht in die Erkältungsfalle tappt.
0: Also wir hoffen, keine grossen Schnuppen, keine grossen irgendwie Halsweh, und damit es dann eben gut kommt für den Match Argentinien-Schweiz heute oder eben die Nacht am 3. Und wir stimmen uns jetzt auch ein bei Pilatus mit dem Fußballsong schlechthin. Ist schon bald 20-jährig und einfach eine wunderbare Nummer. Das ist der Baschi.

0: Coole Nummer von Alex Warren. Passenger gehört hier bei uns bei Pilatus im Wochenende. Mein Name ist Roman Unternährer. Freut mich sehr, dass ihr heute dabei seid. Wir haben auf der Strasse das ein oder andere Problem, aber nicht allzu schlimm. Heute am Morgen auf der A14 Zug Richtung Luzern stocken von Buri bis zu der Verzweigung Rotsee. Auf der A2 von Rotenburg an bis etwa Luzern-Kriens. Dann ein paar Minuten stockend rund um Beckeried und Buchsommer Richtung Seelisberg-Tunnel. Und vor dem Gotthard-Tunnel Richtung Süden rund eine Stunde länger. Das ist gar nicht so viel mehr, wenn man denkt, wie viele Leute hier gerade unterwegs sind in die Ferien. Wir wünschen euch eine gute Fahrt durch einen schönen Tag mit bis zu 32 Grad am Nachmittag. Und mit der besten Musik, unter anderem von der Joya Marlene, Difficult in der nächsten Viertelstunde. Maroon 5 mit dabei. Und 30 Seconds to Mars auch noch am Start für euch ein Wochenende. So tönt Pilatus die beste Musik.
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Joy und Marlene, gehört bei Pilatus. Difficult. Euch allen ein gutes Wochenende. Nach der ersten Sommerferienwoche, ja, gewisse Kids oder viele haben schon eine Woche durch. Viele haben noch vier und die meisten auch fünf Wochen, wo sie einfach ausspannen können. Das ist verdient. Und für alle Erwachsenen, keine Ahnung, ob ihr Ferien habt oder nicht. Wenn ihr es habt, dann wünschen wir ein paar entspannte Tage. Und wenn nicht, wir sind da für euch den ganzen Sommer durch. Das ist Purple Disco Machine.

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0: 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So tönt euch das Wochenende des Pilatus. Nach den Elfen unter anderem mit dem Kamerad. Da haben wir ein paar gute Gitarren aus den 80er Jahren mit dabei. I want to break free. Queen wieder mal. Und Iggy Kelly mit seinem Hit aus dem letzten Herbst. I follow you. Das ist Pilatus, die beste Musik für euch am Wochenende.
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0: Ich hoffe, ihr habt eure Wohnung auch heute Morgen wieder mal gut durchlüften. Es hat ja schön abgekühlt in der Nacht. Etwa 19 Grad haben wir am frühen Morgen. Jetzt sind es schon wieder 25. Und damit ist es 11.
2: Ich bin Mary Milanovic.
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4: Nach dem mutmaßlichen Femizid in Faido ist es im Tessin bei einem Polizeieinsatz zu einer Explosion gekommen. 5 Polizisten wurden dabei verletzt. Die Explosion ereignete sich in einem Wohnhaus, das anschließend in Brand geriet. Im Fokus steht ein 59-jähriger Mann, dessen Ex-Frau einen Tag zuvor mit Schussverletzungen aufgefunden wurde. Bei dem abgebrannten Gebäude soll es sich laut der Polizei um das Haus eines Verwandten des 59-Jährigen handeln. Für den WM-Viertelfinal der Schweizer Nationalmannschaft gegen Argentinien gilt in vielen Städten und Kantonen eine Freinacht. Weil das Spiel erst um 3 Uhr morgens angepfiffen wird, fällt vielerorts die Sperrstunde für Restaurants, Bars und Public Viewings weg. So können Fans die Partie gemeinsam verfolgen. In Aarau, Bern, Basel, Zürich oder auf der Piazza Grande in Lugano werden tausende Fans erwartet, berichtet SRF. Die FIFA verkauft bereits vor dem WM-Final Teile des Finalrasens als Souvenir. Die kleinen Rasenstücke werden nach dem Endspiel ausgebaut, in einem Acrylblock versiegelt und mit einem Echtheitszertifikat verschickt. Ein Stück kostet umgerechnet rund 360 Franken. Luxusversionen sind sogar für mehr als 2000 Franken erhältlich. Die Ukraine hat einen russischen Raketenangriff auf die Hauptstadt Kiew gemeldet. Mehrere Gebäude seien getroffen worden und in mehreren Bezirken brenne es, schreibt der Leiter der Militärverwaltung auf Telegram. Die Menschen sollen in Schutzräumen bleiben. Wie der Kiewer Bürgermeister Vitali Klitschko mitteilte, wurden mindestens 6 Personen bei den Angriffen verletzt.
0: Und dann gehen wir auf die Strasse am 1 ab 11. Wir fangen auf der A1 Zürich Richtung Bern zwischen Rotrist und Önsingen. Dort geht es etwa 10 Minuten länger. Dann in die Zentralschweiz A14 Zug Richtung Luzern. Von Buri bis zu der Verzweigung Grotzee etwa 10 Minuten länger. Das gleiche Problem auf der A2 von Basel Richtung Gotthard. Zuerst zwischen Rotenburg und Luzern-Kriens. Nachher stocken sie auch ein bisschen vor dem Seelisberg-Tunnel zwischen Buchs und Beckeried. Und ganze 1,5 Stunden länger. 9 Kilometer braucht man dort im Stau innen vor dem Gotthard-Tunnel Richtung Süden. Wenn ihr habt, wünschen wir schöne Ferien. Und in Sachen Wetter, das erzählen wir gerne, bleibt es gut, auch perfekt fürs Public Viewing, zum von aussen schauen. Falls ihr, Entschuldigung, die Stimme will fast nicht mehr, falls ihr zur Nacht um 3 irgendwie, draussen sein, selbstverständlich, die Temperatur auch in der Nacht noch knapp über 20 Grad und angenehm. Heute jetzt viel Sonnenschein, wenig Wölkli, 32 Grad, am Morgen Temperaturen 32, 33 Grad.
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0: Und wir laden euch gerade ein, Open Air Cinema zu Luzern. Tickets in den nächsten paar Minuten. Mein Name ist Roman Unternährer. Schön, sind ihr bei uns.
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0: Einfach einer der besten Songs seit dem Jahr 2000. Der Avicii, Wake Me Up, gehört hier bei uns bei Pilatus und gerade frisch. Getting Girl, die neue Nummer von der Meghan Trainor. Zuerst aber laden wir euch ein, und zwar zu etwas Wunderbarem.
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0: Ihr habt es mitbekommen, seit dieser Woche läuft es wieder das Open Air Cinema in Luzern am See bei der Kanti Alpen G. Und ich weiss nicht, wie manchmal ich schon dort war. Gerade bei so schönen Öbung wie in diesen Tagen ist es einfach wunderbar. Das sagt auch der Franz Bachmann, der Leiter des Open Air Cinema in Luzern.
2: Im Open Air Kino ist einfach so eine Stunde oder zwei Stunden vorher ist ein Begegnungsort, wo man kommt, wo man kommen kann. Also wenn man das mal gesehen hat, dann wird man nicht süchtig, aber dann denkt man, oh, im Sommer möchte ich wieder mal rausgehen.
0: Ja, und er hat auch für alle die, die noch nie gewesen sind, einen kleinen Geheimtipp parat.
2: Ich finde es zum Beispiel schön, wenn ich eher im vorderen Teil sitze, dann habe ich eine grosse Leinwand vor mir. Und das auf 25 Meter gesehen, also das ist faszinierend, oder?
0: Ja, und heute kann man ja quasi ins Open Air Cinema ganz entspannten Film schauen und dann später gerade noch daheim oder auf dem Heimweg irgendwo unterwegs den Match schauen, ja. Zuerst aber eben heute Abend Minions and Monsters, der aktuelle Film. Ein grosses Chaos ist garantiert. Und was auch garantiert ist, ihr seid gratis mit dabei. Wenn ihr jetzt durchkommt auf 0848 20 10 20, mit drücken Daumen und wünschen so oder so einen unvergesslichen Abend und dann eine unvergessliche Nacht.
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0: Sommerfeeling mit Danza Coduro bei Pilatus und Joy. Da haben wir zwei Personen dürfen glücklich machen. Die Martina aus dem Rhein und der Noel aus Wau. Ihr geht heute Abend ins Open Air Cinema auf Luzern. Wir wünschen dir viel Spass, einen unvergesslichen Abend und nachher, falls ihr noch mögt, einen guten Schweiz-Match, wenn ihr irgendwo auf dem Heimweg oder unterwegs oder daheim, dann das eben schaut. Das ist Pilatus Wochenende, es ist gerade 11:30 und ihr braucht ein bisschen Geduld auf der Strasse. Nicht allzu schlimm, aber für eine Sommerferien-Samstag auf der Autobahn A2 von Basel Richtung Luzern, von Sempach bis zu der Verzweigung Rotsee, wo es etwa 20 Minuten länger geht. Auf der A14-Zug Richtung Luzern etwa 10 Minuten länger ab Buri. Vor dem Gotthardtunnel rund anderthalb Stunden, etwa 9 Kilometer Stau Richtung Süden und auf der A1 Zürich Richtung Bern zwischen der Raststätte oder zwischen der Raststätte Gunzgen und noch der weiter Richtung Herkingen und Niederbipp, dort braucht ihr auch etwa 10-15 Minuten länger. Wir wünschen euch eine gute Fahrt. Gerade hier bei uns mit Jennifer Lopez und David Guetta, Save Me Tonight. Und dann hören wir auch noch die Sängerin, die diese Woche leider verstorben ist. Eine der grössten aus dem 20. Jahrhundert. Ich war auch mal am Retro-Festival in Luzern vor vielen Jahren. Ich durfte sie kennenlernen. Bonnie Tyler. Die hat auch im höheren Alter noch Power ohne Ende gehabt. Und einen Song voller Power von ihr hören wir gerade in weniger als 10 Minuten. Holding Out for a Hero. Das ist Pilatus, die beste Musik für euch ein Wochenende.
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Der Dragon Ball Man, Kirby Pilatus mit Kind. Euch allen ein schönes Wochenende. Es ist schön, es ist warm, 32 Grad dann am Nachmittag. Und der Mann, der jetzt kommt, der ist seit bald 20 Jahren immer wieder mit Hits hier bei Pilatus vertreten. Unter anderem hat er einen gemacht mit der Lady Gaga vor 1-2 Jahren. Hat aber auch viele andere alleine schöne Songs. Der Bruno Mars, I Just Might, richtig sommerlicher Song. Der Bruno Mars, der übrigens im Moment in Europa auf Tournee ist, heute Abend spielt er in Madrid und ein bisschen näher am Dienstag und Mittwoch dann im San Siro in Mailand. Ich würde sagen, egal ob Mailand oder Madrid, Hauptsache in Italien. In dem Sinne, schönes Wochenende jetzt mit dem Bruno Mars bei Pilatus.

0: So ein solcher Titel von einem Mann, der auch schon auf der Pilatus Stage war, ist Mark Amber. Belong Together gehört hier bei uns im Wochenende. Und nach der 12. unter anderem der Felix Jen, Pride, dann der Feel-Good-Song aus den 2000er. Und auch mit dabei die aktuelle Single von der Taylor Swift. Elizabeth Taylor. So tönt euch das Wochenende, so tönt Radio Pilatus.
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0: Euch allen ein gutes Wochenende, das ist Pilatus. Es ist Samstagmittag am 12.
8: Ich bin Mary Milanovic.
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9: Nach dem mutmaßlichen Femizid in Faido ist es im Tessin bei einem Polizeieinsatz zu einer Explosion gekommen. 5 Polizisten wurden dabei verletzt. Die Explosion ereignete sich in einem Wohnhaus, das anschließend in Brand geriet. Im Fokus steht ein 59-jähriger Mann, dessen Ex-Frau einen Tag zuvor mit Schussverletzungen aufgefunden wurde. Bei dem abgebrannten Gebäude soll es sich laut der Polizei um das Haus eines Verwandten des 59-Jährigen handeln. Die Geiselnahme in einem Supermarkt in Berlin ist nach mehreren Stunden beendet. Die Polizei überwältigte den Täter und befreite die Frau. Sie steht unter Schock und wird medizinisch betreut, teilt die Polizei mit. Über die Hintergründe der Tat ist bisher nichts bekannt. Der Supermarkt war während des Einsatzes großräumig abgesperrt. Kurz nach 22 Uhr gestern Abend hatte der Täter die Frau in dem Rewe-Markt im Stadtteil Marienfelde in seine Gewalt gebracht und bedroht. Nach dem schweren Waldbrand im Süden Spaniens dauert die Suche nach Vermissten an. Nach Behördenangaben kamen mindestens 12 Menschen ums Leben, mehr als 20 weitere werden noch vermisst. Hunderte Einsatzkräfte kämpfen weiterhin gegen die Flammen. Der Brand hat bereits tausende Hektaren Land zerstört. Hohe Temperaturen und starker Wind erschweren die Löscharbeiten.
1: Sport.
9: Der Schweizer Nationalmannschaft steht im Viertelfinal der Fußball-WM mit Argentinien ein harter Gegner bevor. Auch die Temperaturen und die Verletzung von Juan Manzambi stellen die Nationalmannschaft vor Herausforderungen. Nico Eichwald.
10: In Kansas City ist es konstant über 30 Grad und die Luftfeuchtigkeit ist sehr hoch. Die Schweizer sind erst am Mittwoch am Spielort angekommen, während der Gegner Argentinien ein Lager und die ganze Gruppenphase dort hatte. Dazu kommt, dass der Johann Manzambi immer noch individuell trainiert, also nicht zusammen mit der Mannschaft. Auch wenn Argentinien der unbestrittene Favorit ist, die Schweizer Nazi hat in den letzten 4 Turnieren mit Frankreich und Italien zweimal die amtierenden Welt- und Europameister rausgehauen.
0: 2:30 Uhr, wir nehmen euch mit auf die Strasse und fahren hier in der Zentralschweiz auf der A14 Zug Richtung Luzern. 10 Minuten länger ab Buri, dann eine Viertelstunde länger auf der A2 von Rotenburg bis auf Luzern-Kriens. Weiter auf der A2 vor dem Gotthardtunnel Richtung Süden, etwa noch eine Stunde Wartezeit. Ist ein bisschen kürzer geworden, der Stau dort, aber eben eine gute Stunde mehr braucht ihr noch, wenn ihr Richtung Gotthardtunnel und Richtung Tessin unterwegs sind. Dann stockt es auch noch auf der A3 Westumfahrung vom Limmataler Kreuz Richtung Zürich-Süden für etwa 10 Minuten länger. Und aus allen Richtungen auf der A1 und A2 bei der Verzweigung Herkingen, also von Basel her, von der Zentralschweiz her und auch von Bern her, auch all das wegen Verkehrsüberlastung. Wir wünschen euch eine gute Fahrt. Und das Wetter können wir es kurz und knapp machen, meistens sonnig. Vereinzeltes Gewitter über den Bergen, aber vor allem in der Gotthardregion, sonst einfach schön. Heute und morgen Temperaturen so um die 31-32 Grad am Nachmittag.
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0: Mit dem Roman Unterner wünsche ich allen ein schönes Sommerwochenende.

0: Toploader, Dancing in the Moonlight und die Nacht im Moonlight. Dann werden wir natürlich vor allem jubeln für die Schweizer Nazi. Der Match mitten in der Nacht, am Morgen um 3 und wer weiß, was ist möglich gegen Argentinien.
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0: Die Nacht um 3 ein Nazi-Spiel, ich weiss, es ist für viele eine Herausforderung. Soll ich vorher schlafen, soll ich durchmachen? Wie machen wir es mit den Kindern? Das überlassen wir euch, das ist ein Problem. Einer, der ganz sicher Nazi vor Ort anführen kann, ist unser Bundesrat und Sportminister Martin Pfister.
2: Ich mache mich jetzt unterwegs auf Amerika, um die Schweizer Nationalmannschaft zu unterstützen. Wir können heute Abend zeigen, dass wir zu den besten 8 Nationen der Welt gehören. Ich freue mich wahnsinnig auf das Spiel und mit meiner Teilnahme nehme ich ein bisschen die Schweiz mit auf Amerika. Hopp Schweiz! Forza Svizzera, alle in der Schweiz.
0: Ja, richtig, hopp Schweiz. Und klar, Argentinien, das wissen wir nicht erst seit Maradona. Das ist eine riesige Mannschaft. Der Messi als Superstar und so. Aber die Chancen von der Schweiz sind gar nicht so schlecht, sagt der Reporter von der CH Media Zeitung, der Sebastian Wendel, der für uns in Kansas City ist.
3: Die Schweiz ist klar Aussenseiter, aber die WM hat schon viele Underdog-Stories geschrieben, wo die Aussenseite zumindest sehr nah dran war oder sogar sich hat durchsetzen können. Darum die Schweizer Nazi-Fans in der Schweiz dürfen optimistisch sein. Wir dürfen sicher damit rechnen, dass die Schweiz in diesem Spiel wird ihr bestes Gesicht zeigen bis dato an der WM. Und das könnte, ganz realistisch gesehen, schon lange gegen das Argentinien, wo dann doch die ein oder andere Schwäche schon gezeigt hat oder wie.
0: Schön wär's. Wir hoffen es auf jeden Fall. Argentinien, Schweiz, die Nacht am 3. Wir sagen Schweiz, hopp Schweiz und wünschen euch eine gute Fußballnacht.
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0: Schön, sind ihr bei uns. Das ist Pilatus mit dem Roman Unternährer. Es ist 1 Minute über 12:30 und wir haben in der Zentralschweiz ein oder andere Problem auf der Strasse, ist aber nicht so wild. Auf der A14 sieht es schon wieder besser aus. Von Buri bis zu der Verzweigung Rotsee stockt es noch ein bisschen. Das gleiche Problem auch auf der Autobahn A2 von Rottenburg Richtung Luzern-Kriens. Dann vor dem Gotthard Richtung Süden wird der Stau auch kürzer. Im Moment braucht er etwa noch 50 Minuten länger und ein bisschen länger dafür auf der A1 Zürich Richtung Bern. Zwischen Rotrist und Wangen an der Aare, dort braucht er rund 20 Minuten mehr. Wir wünschen euch gute Fahrt und falls es in die Ferien geht, schöne Ferien. Pilatus hat euch die beste Musik dazu, unter anderem in der nächsten halben Stunde von Miles Smith. Stay if you wanna dance. Ein richtiger Sound fürs Wochenende von der Rihanna mit der Calvin Harris, We Found Love. Und aus der Schweiz, der Niklas mit dabei. As I Am, seine aktuelle Single. Das ist Pilatus, die beste Musik.
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0: Ein schönes Wochenende mit Pilatus und Niklas. S.I.M. haben wir gerade gehört. Wenn ihr das Wochenende mal Zeit habt für einen guten Podcast, wir haben euch einen Vorschlag.
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0: Samstagmittag. Schön, sind ihr bei uns. Es ist eins.
1: Ich bin Mary Milanovic.
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1: Die Hitzewelle in der Schweiz hält an. In den nächsten Tagen sind lokal sogar bis zu 37 Grad möglich. Gleichzeitig warnt Meteo Schweiz in Teilen der Westschweiz und im Wallis vor kräftigen Hitzegewittern. Es drohen Blitzschläge, starke Regenfälle und lokale Überschwemmungen. Die Geiselnahme in einem Supermarkt in Berlin ist nach mehreren Stunden beendet. Die Polizei überwältigte den Täter und befreite die Frau. Sie stehe unter Schock und werde medizinisch betreut, teilt die Polizei mit. Über die Hintergründe der Tat ist bisher nichts bekannt. Der Supermarkt war während des Einsatzes großräumig abgesperrt. Nach dem schweren Waldbrand im Süden Spaniens dauert die Suche nach Vermissten an. Nach Behördenangaben kamen mindestens 12 Menschen ums Leben, mehr als 20 weitere werden noch vermisst. Hunderte Einsatzkräfte kämpfen weiterhin gegen die Flammen. Der Brand hat bereits tausende Hektaren Land zerstört. Hohe Temperaturen und starker Wind erschweren die Löscharbeiten.
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1: Der Schweizer Nationalmannschaft steht im Viertelfinal der Fußball-WM mit Argentinien ein harter Gegner bevor. Auch die Temperaturen und die Verletzung von Joan Mansambi stellen die Nationalmannschaft vor Herausforderungen. Nico Eichwald.
3: In Kansas City ist es konstant über 30 Grad und die Luftfeuchtigkeit ist sehr hoch. Die Schweizer sind erst am Mittwoch am Spielort angekommen, während der Gegner Argentinien ein Lager und die ganze Gruppenphase dort hat. Dazu kommt, dass der Johan Mansambi immer noch individuell trainiert, also nicht zusammen mit der Mannschaft. Auch wenn Argentinien der unbestrittene Favorit ist, die Schweizer Nazi hat in den letzten 4 Turnieren mit Frankreich und Italien zweimal die amtierenden Welt- und Europameister rausgehauen.
1: Länger haben wir auf der A1 Zürich Richtung Bern zwischen Rotrist und Önzigen, dann auf der A1 Bern Richtung St. Gallen zwischen Dietikon und Gubristunnel, auf der A1 St. Gallen Richtung Zürich zwischen der Verzweigung Brütisellen und Zürich Ost, dann rund um den Westring. Geduld braucht es auch auf der A2 Chiasso Richtung Gotthard zwischen Quinto und der Dossierstelle Airolo verlieren 30 Minuten und 50 Minuten länger geht es auf der A2 Luzern Richtung Gotthard zwischen Amstieg und Göschene. Euch ganz viel Geduld und eine gute Weiterfahrt. Heute ist es sonnig und heiß mit 31 bis 34 Grad. In den Alpen und im Süden kann es dann am Nachmittag auch gewitterig werden.
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0: An diesem Samstagnachmittag. Ich bin Nicole Marquardt. Schön, sind ihr da.
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3: Guten Nachmittag, das ist Pilates am Samstag. Es ist 2.
4: Ich bin Selina Urech.
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4: Wer studieren will, soll künftig zuerst eine Berufslehre absolvieren. Das fordert der Aargauer SVP-Nationalrat Andreas Glarner, wie 20 Minuten berichtet. Der Weg an die Universität oder ETH soll via über eine Passerelle führen. Sowohl Swiss Universities als auch der Schweizerische Arbeitgeberverband kritisieren den Vorstoß als Gefährdung der Bildungsvielfalt. Der Vorstoß würde das Gymnasium bzw. Kantonsschule faktisch abschaffen. Zudem könnte der Druck auf den Lehrstellenmarkt deutlich steigen. Stromunternehmen in der Schweiz investieren Milliarden in neue Batteriespeicher. Grund sind die stark schwankende Solarproduktion und zunehmend große Preisunterschiede auf dem Strommarkt. Laut einem Bericht der NZZ entstehen derzeit mehrere Großprojekte. Batteriespeicher können überschüssigen Solarstrom zwischenspeichern und bei hoher Nachfrage wieder ins Netz einspeisen. Davon profitieren die Betreiber finanziell. Über 100.000 Passagiere sind heute von Zürich aus in die Ferien geflogen. Besonders gefragt sind laut Swiss Ziele in Spanien mit Madrid, Alicante und Barcelona. Auch Stockholm ist beliebt, wohl wegen der kühlen Temperaturen. Auf der Langstrecke reisen viele nach Asien, etwa Bangkok, Singapur, Seoul oder Indien. In der Zentralschweiz klemmt es auf der A14 Richtung Luzern zwischen Buchrain und der Verzweigung Grotzee. In der Region braucht es Geduld auf der A1 Richtung Bern zwischen Kriegstetten und Kirchberg. Wegen einem Unfall haben wir dort Stau. Und im Süden staut es vor dem Gotthardtunnel. Richtung Süden geht es eine Stunde länger zwischen Amsteig und Göschne und Richtung Norden eine halbe Stunde länger zwischen Ginto und Airolo. Ich wünsche viel Geduld ins Auto und habe Sorge. Es bleibt ein sonniger Nachmittag mit Temperaturen bis zu 34 Grad. Entlang der Alpen und im Süden gibt es hier und da noch ein paar Gewitter.
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7: Geniessen, gutes Wochenende. Ich bin Nicole Marquardt.

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Das ist Pilates an diesem Samstagnachmittag, 11. Juli, sagen wir Happy Birthday allen, die heute Geburtstag feiern können. Auch der Sängerin Alessia Cara. 30 wird sie heute. Sie hat genau vor 10 Jahren einen wunderbaren Song rausgebracht mit einer superschönen Botschaft für Selbstliebe gegen Schönheitsdruck. Scars to Your Beautiful heisst der Song. Ein Song, der uns daran erinnert, du musst dich nicht verändern, um genug gut zu sein. Du bist schön genau so, wie du bist. Da kommt sie, Alessia Cara, jetzt da für euch bei Pilates.

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0: Samstagnachmittag bei Pilatus. Schön, sind ihr da bei uns. Es ist 3.
1: Ich bin Selina Urech.
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1: Wer studieren will, soll künftig zuerst eine Berufslehre absolvieren. Das fordert der Aargauer SVP-Nationalrat Andreas Glarner, wie 20 Minuten berichtet. Der Weg an die Universität oder ETH soll via über eine Passerelle führen. Sowohl Swiss Universities als auch der Schweizerische Arbeitgeberverband kritisieren den Vorstoss als Gefährdung der Bildungsvielfalt. Der Vorstoss würde das Gymnasium bzw. Kantonsschule faktisch abschaffen. Zudem könnte der Druck auf den Lehrstellenmarkt deutlich steigen. Stromunternehmen in der Schweiz investieren Milliarden in neue Batteriespeicher. Grund sind die stark schwankende Solarproduktion und zunehmend große Preisunterschiede auf dem Strommarkt. Laut einem Bericht der NZZ entstehen derzeit mehrere Großprojekte. Batteriespeicher können überschüssigen Solarstrom zwischenspeichern und bei hoher Nachfrage wieder ins Netz einspeisen. Davon profitieren die Betreiber finanziell. Langfristig dürfte der Ausbau allerdings die Gewinnmargen senken. Für die saisonale Speicherung von Strom bleiben zudem weiterhin Stauseen entscheidend. Über 100.000 Passagiere sind heute von Zürich aus in die Ferien geflogen. Besonders gefragt sind laut Swiss Ziele in Spanien mit Madrid, Alicante und Barcelona. Auch Stockholm ist beliebt, wohl wegen der kühlen Temperaturen. Auf der Langstrecke reisen viele nach Asien, etwa Bangkok, Singapur, Seoul oder Indien. Es braucht nur Geduld, wenn ihr im Süden unterwegs seid. Dort steht es vor dem Gotthard Richtung Süden. Rund eine Stunde länger haben wir zwischen Amsteig und Gösschnen. Und Richtung Nord ist es dann etwa eine halbe Stunde länger zwischen Ginto und Airolo. Ich wünsche eine gute Fahrt und habe Sorge. Es bleibt ein sonniger Nachmittag mit Temperaturen bis zu 34 Grad. Entlang der Alpen und im Süden gibt es hier und da noch ein paar Gewitter.
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0: Geniessen Sie. Ich bin Nico Marquardt. Ganz einen schönen Samstag.

0: gutes Wochenende mit Pilatus geniessen. Und falls ihr noch nichts vorhabt, haben wir euch zwei, drei Tipps parat. Zum Beispiel am See in Luzern beim Alpengeh. Da läuft das Open Air Cinema heute mit dem neuen Minions-Film und natürlich mit der perfekten Sommerstimmung.
1: Also ich fühle mich da wie im Süden in den Ferien. Also wirklich Ferienstimmung.
0: Ja, ihr könnt vor dem Film auch noch etwas Feines essen und trinken.
2: Ja, Aperol-Spritz gegen die Wärme.
3: Und ein Raclette, das geht auch im Sommer immer.
0: In Zug am See, da läuft Zug Magic, Wasser, Licht und Multimedia-Show. Oder wie wäre es mit ein bisschen Action? Willisauers Big Hill, eine spektakuläre Bike- und Freestyle-Show. Und falls ihr lieber Fußball schaut, Schweiz im WM-Viertelfinal die Nacht am Morgen um 3 gegen den Weltmeister Argentinien mit dem Lionel Messi.
4: Argentinien, ja, nehmen wir auch noch. Jetzt geht es weiter, jetzt haben wir die beste WM, jetzt machen wir das Halbfinale klar.

0: ganz gutes Wochenende, Samstag bei Pilatus.
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0: einen guten Samstag mit Pilatus. Es ist 4 Uhr.
1: Ich bin Selina Urech.
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1: Junge Erwachsene in der Schweiz stehen der Zuwanderung zunehmend kritisch gegenüber. Eine Analyse zur SVP 10-Millionen-Initiative zeigt, hätten nur Menschen unter 50 Jahren abgestimmt, wäre das Resultat deutlich knapper ausgefallen. Ein Grund ist der angespannte Wohnungsmarkt. Junge Mieterinnen und Mieter spüren steigende Mieten und knappe Wohnungen besonders stark. Die Zuwanderung ist dabei aber nicht der einzige Faktor. Auch langsame Bewilligungsverfahren und steigende Ansprüche an die Wohnfläche tragen zur Wohnungsnot bei. Die Schweiz kämpft mit der Trockenheit. Die Böden sind ausgetrocknet, die Waldbrandgefahr ist hoch. Eine schnelle Entspannung ist laut Meteo Schweiz nicht in Sicht. Erst für die zweite Monatshälfte sei Besserung in Sicht. Ob der Regen aber reicht, um die Trockenheit nachhaltig zu lindern, sei offen, berichtet die Aargauer Zeitung. Zunächst bleibt es heiß. Für Montag und Dienstag werden in Teilen der Schweiz Temperaturen von über 35 Grad erwartet. Der Bund warnt vielerorts vor erheblicher Hitze. In der Schweiz könnten künftig virtuelle Zäune für Kühe auf Alpen erlaubt werden. Ein Vorstoß des Berner SVP-Nationalrates Ernst Wandfluh fordert, dass die Technologie zugelassen wird, wie SRF berichtet. Dabei tragen die Tiere GPS-Halsbänder. Überschreitet ein Tier eine festgelegte Grenze, folgt ein kleiner Stromimpuls. Kritiker bezweifeln, dass sich die Tiere in einem kurzen Alpsommer an das System gewöhnen. In der Zentralschweiz klemmt es auf der A14 Richtung Luzern zwischen Buchrain und der Verzweigung Rotsee und auf der A2 Richtung Luzern staut es zwischen dem Seelisbergtunnel und Bäckeried. Dort ist die linke Spur gesperrt. Und sonst braucht es Geduld im Süden. Es staut vor dem Gotthard Richtung Süden. Es geht rund eine Stunde länger zwischen Amsteig und Göschne und rund eine halbe Stunde länger zwischen Ginto und Airolo Richtung Norden. Ich wünsche viel Geduld ins Auto und heben zu. Es bleibt ein sonniger Nachmittag mit Temperaturen bis zu 34 Grad. Entlang der Alpen und im Süden gibt es hier und da noch ein paar Gewitter.
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0: Geniessen euch ein Wochenende. Ich bin Nicole Marquardt. Schön, sind ihr bei uns.
2: Die

Wochenende Pippi Latus, falls ihr auch schon ein bisschen im Festivalmodus sind. Genau in 4 Wochen könnt ihr Clean Bandit sehen am heiteren Open Air Zofingen. Da sind sie jetzt für euch, Pippi Latus mit Rockabye.

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1: Was braucht es für ein gesundes und fites Hirn? Was hilft, dass wir möglichst lange ein gutes Gedächtnis haben? Zum Beispiel Musik, sagt Neurowissenschaftlerin und Hirnforscherin Barbara Studer.
2: Ja, und bei Musik ist zum Beispiel, sieht man, dass es die Verbindung von rechter und linker Hemisphäre noch erweitert. Also, du hast ein bisschen mehr im Hirn, wenn du Musiker bist.
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2: Ja. Oder? Mach mein Hirn ein bisschen grösser.
1: Ja. Oder das Hirn von uns allen, weil wir hören ja gerne Radio und dementsprechend auch sehr gerne Musik. 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
2: 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Es ist 5 Uhr.
3: Ich bin Selina Uhrig. Guten Abend.
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3: Junge Erwachsene in der Schweiz stehen der Zuwanderung zunehmend kritisch gegenüber. Eine Analyse zur SVP 10 Millionen Initiative zeigt, hätten nur Menschen unter 50 Jahren abgestimmt, wäre das Resultat deutlich knapper ausgefallen. Ein Grund ist der angespannte Wohnungsmarkt. Junge Mieterinnen und Mieter spüren steigende Mieten und knappe Wohnungen besonders stark. Die Zuwanderung ist dabei aber nicht der einzige Faktor. Auch langsame Bewilligungsverfahren und steigende Ansprüche an die Wohnfläche tragen zur Wohnungsnot bei. Die Schweiz kämpft mit der Trockenheit. Die Böden sind ausgetrocknet, die Waldbrandgefahr ist hoch. Eine schnelle Entspannung ist laut Meteo Schweiz nicht in Sicht. Erst für die zweite Monatshälfte sei Besserung in Sicht. Ob der Regen aber reicht, um die Trockenheit nachhaltig zu lindern, sei offen, berichtet die Aargauer Zeitung. Zunächst bleibt es heiß. Für Montag und Dienstag werden in Teilen der Schweiz Temperaturen von über 35 Grad erwartet. Der Bund warnt vielerorts vor erheblicher Hitze. In der Schweiz könnten künftig virtuelle Zäune für Kühe auf Alpen erlaubt werden. Ein Vorstoß des Berner SVP-Nationalrates Ernst Wanfluh fordert, dass die Technologie zugelassen wird, wie SRF berichtet. Dabei tragen die Tiere GPS-Halsbänder. Überschreitet ein Tier eine festgelegte Grenze, folgt ein kleiner Stromimpuls. Kritiker bezweifeln, dass sich die Tiere in einem kurzen Alpsommer an das System gewöhnen.
5: Aufpassen auf der A5 Richtung Biel. Zwischen Solothurn West und Grenchen haben wir Gegenstände auf der Fahrbahn. Dort liegen gerade Heuballen. Dort also gut aufpassen. Und zwischen haben wir Verkehrsmeldungen aus dem Süden. Es staut immer noch vor dem Gotthard Richtung Süden. Geht es rund eine Stunde länger zwischen Amsteig und Gösgnen. Und Richtung Norden eine halbe Stunde länger zwischen Ginto und Airolo.
3: Es gibt eine klare und trockene Nacht, also perfekt für all die, die den Schweiz-Argentinien-Match in einem Public Viewing schauen wollen. Morgen wird es den Tag durch wieder heiß, mit Temperaturen bis zu 33 Grad.
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6: An diesem Samstagabend, ich bin Nico Marquardt, geniesst es!

0: ganz schönes Wochenende mit Pilatus. Ich hoffe, ihr habt schon ein bisschen vorgeschlafen, sind bereit. Ich glaube schon. Es gibt eine lange Nacht. Oder je nachdem halt eine kurze, wenn man schnell geht, schlafen und um 3 wieder aufsteht. Aber ich glaube, viele von euch, die machen durch, sind ja schon unterwegs im roten Schweiz-Liebli und bereit für ein Viertelfinal gegen Argentinien morgen Morgen um 3. Die Euphorie. Einfach grossartig.
1: Ich bin wirklich sehr stolz auf die Mannschaft. Es war ein unglaubliches Mentalitätsspiel. Und der Wille hat heute gewonnen. Und wir haben Geschichte geschrieben. Und das ist ein unglaubliches Gefühl.
2: Wir sind on fire!
3: Mein Herz ist eben zusammen am Boden runtergefallen, wieder auf den Himmel, wieder am Boden und wieder oben.
4: Sensationell gemacht! Top gemacht! Stark gemacht! Top!
5: Ich bin am Ende, ich kann nicht mehr. Das ist Wahnsinn. Jetzt haben wir endlich einmal ein Penaltyschiessen, das ein Bulldog-Kanschen verschossen hat. Ne?
6: Bitte gewonnen! Viertelfinal! Jetzt sind wir Argentinien heim! Messi und jetzt!
7: Ruben, mach ihn! Mach ihn! Ruben Vargas!

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0: gutes Wochenende mit Pilatus geniessen. Und falls ihr noch nichts vorhabt, haben wir euch zwei, drei Tipps parat. Zum Beispiel am See in Luzern beim Alpengeh. Da läuft das GoP Open Air Cinema heute mit dem neuen Minions-Film und natürlich mit der perfekten Sommerstimmung.
1: Also ich fühle mich da wie im Süden in den Ferien. Also wirklich Ferienstimmung.
0: Ja, ihr könnt vor dem Film auch noch etwas Feines essen und trinken.
2: Ja, Aperol-Spritz gegen die Wärme.
3: Und ein Raclette, das geht auch im Sommer immer.
0: In Zug am See, da läuft Zug Magic, Wasser, Licht und Multimedia-Show. Oder wie wäre es mit ein bisschen Action? Willisauers Big Hill, eine spektakuläre Bike- und Freestyle-Show. Und falls ihr lieber Fußball schaut, Schweiz im WM-Viertelfinale die Nacht am Morgen um 3 gegen den Weltmeister Argentinien mit dem Lionel Messi.
4: Argentinien, ja, nehmen wir auch noch. Jetzt geht es weiter, jetzt haben wir die beste WM, jetzt machen wir es halt.

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3: Habt einen guten Samstag, der Pilatus. Es ist 6 Uhr.
4: Ich bin Selina Uhrig. Guten Abend.
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4: Angehörige der Opfer des Barbrandes in Grau-Montana wehren sich gegen die geplante Wiedereröffnung zweier Restaurants der Barbesitzer Moretti. Sie haben eine Petition lanciert, die bereits fast 48.000 Unterschriften erhalten hat. Der Opferverein fordert, dass die Lokale erst nach Abschluss der Untersuchungen wieder öffnen. Sicherheit und Respekt gegenüber den Verstorbenen müssten Vorrang haben. Die Anwälte der Morettis argumentieren hingegen, eine Wiedereröffnung könnte dazu beitragen, Entschädigungen für die Opfer zu finanzieren. Badis, Bergbahnen und Kinos profitieren von der Hitzewelle mit deutlich steigenden Besucherzahlen. In den Zürcher Badis wurden bis Anfang Juli fast 1,5 Millionen Eintritte gezählt, rund 9% mehr als im Vorjahr. Auch die Bergbahnen profitieren laut 20 Minuten. Schweizweit liegen die Ersteintritte seit Saisonbeginn 5% über dem Vorjahr, gegenüber dem 5-Jahres-Durchschnitt sogar 35% höher. KI-Assistenten wie ChatGPT setzen die Tourismusbranche unter Druck. Immer mehr Reisende suchen laut SF nicht mehr über klassische Plattformen, sondern fragen KI-Assistenten wie ChatGPT nach passenden Unterkünften. Für Hotels ist das eine Chance, aber auch eine neue Herausforderung. Wer von der KI gefunden werden will, muss seine Online-Daten gut aufbereiten. Gleichzeitig droht nach der Abhängigkeit von Buchungsplattformen wie Booking.com eine neue Abhängigkeit von großen Tech-Konzernen.
5: Sport.
4: Der Aargauer Schwinger Nick Alpiger ist der diesjährige Weißenstein-Sieger. Alpiger gewinnt im Schlussgang gegen Sinischa Lüscher auf dem Solothurner Hausberg. In der Region Bern auf der A5 Richtung Biel zwischen Solothurn West und Grenchen hat es Heuballen auf der Fahrbahn. Dort also gut aufpassen, denn auf der A2 Richtung Luzern hat es Stau zwischen der Verzweigung Augst und Arisdorf wegen einem Pannenfahrzeug. Das gleiche gilt im Belchertunnel Richtung Luzern. Auch dort ist die Spur verengt wegen einem Pannenfahrzeug. Und vor dem Gotthard haben wir noch Stau Richtung Süden zwischen Wasser und Göschnen. Es sind so gut 3 km, es geht also rund eine halbe Stunde länger dort. Ich wünsche eine gute Fahrt und habe zurück. Es gibt eine klare und trockene Nacht, also perfekt für all die, die den Schweiz-Argentinien-Match in einem Public Viewing schauen wollen. Morgen wird es den Tag durch wieder heiß mit Temperaturen bis zu 33 Grad.
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6: An diesem Samstagabend, ich bin Nico Marquardt. Schönes Wochenende.

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2: Ich bin Selina Urech.
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2: Der Mann, nachdem die Tessiner Polizei wegen eines mutmaßlichen Tötungsdeliktes gesucht hatte, ist tot. Der 59-jährige Schweizer soll am Donnerstag seine Ex-Frau erschossen haben. Bei der Suche nach dem Mann fielen gestern Schüsse aus einem Haus im Tessin. Als die Einsatzkräfte eintrafen, kam es zu einer Explosion. Mehrere Einsatzkräfte wurden dabei verletzt. In den Trümmern fanden die Ermittelnden Sprengstoff sowie die menschlichen Überreste des 59-jährigen Schweizers. Die Tessiner Staatsanwaltschaft und Kantonspolizei bestätigen einen Zusammenhang zwischen den beiden Fällen. Angehörige der Opfer des Barbrandes in Grau-Montana wehren sich gegen die geplante Wiedereröffnung zweier Restaurants der Barbesitzer Moretti. Sie haben eine Petition lanciert, die bereits fast 48.000 Unterschriften erhalten hat. Der Opferverein fordert, dass die Lokale erst nach Abschluss der Untersuchungen wieder öffnen. Sicherheit und Respekt gegenüber den Verstorbenen müssten Vorrang haben. Die Anwälte der Morettis argumentieren hingegen, eine Wiedereröffnung könnte dazu beitragen, Entschädigungen für die Opfer zu finanzieren. Künstlicher Regen löse keine Dürreprobleme. Das sagt Klimaforscherin Ulrike Lohmann zu SF. Beim sogenannten Cloud Seeding werden bestehende Wolken mit zusätzlichen Partikeln beeinflusst. Die zusätzliche Wassermenge sei aber sehr gering. Lohmann warnt vor möglichen Konflikten. Wenn künstlich Regen ausgelöst werde, könnte in anderen Regionen weniger Wasser ankommen. Für die Bekämpfung von Dürren sei die Technik deshalb keine Lösung.
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2: Der Aargauer Schwinger Nick Alpiger ist der diesjährige Weißensteinsieger. Alpiger gewinnt im Schlussgang gegen Sinischa Lyscha auf dem Solothurner Hausberg. Im Moment haben wir keine Störungsmeldungen mehr im Sendegebiet. Ich wünsche euch also gute Fahrt und habe Sorge.
3: Nach dem schönen Samstag gibt es jetzt auch eine wunderbare Nacht. Perfekte Bedingungen für Public Viewings in der Zentralschweiz. Man kann also die Match problemlos auch draussen schauen. Die Temperaturen dann bis am frühen Morgen so um die 19 bis 20 Grad rum. Und die nächsten Tage sehen sehr ähnlich aus. Es gibt vereinzelt gegen Abend über den Bergen, so in der Gotthardregion, etwa mal ein Gewitter. Sonst aber schön und heiss. Temperaturen auch am Sonntag, Montag und Dienstag zwischen 32 und 35 Grad. Wir sagen Top Schweiz und wünschen euch weiterhin einen schönen Abend mit Pilatus.
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2: Ich bin Selina Urech.
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2: Der Mann, nach dem die Tessiner Polizei wegen eines mutmaßlichen Tötungsdeliktes gesucht hatte, ist tot. Der 59-jährige Schweizer soll am Donnerstag seine Ex-Frau erschossen haben. Bei der Suche nach dem Mann fielen gestern Schüsse aus einem Haus im Tessin. Als die Einsatzkräfte eintrafen, kam es zu einer Explosion. Mehrere Einsatzkräfte wurden dabei verletzt. In den Trümmern fanden die Ermittelnden Sprengstoff sowie die menschlichen Überreste des 59-jährigen Schweizers. Die Tessiner Staatsanwaltschaft und Kantonspolizei bestätigen einen Zusammenhang zwischen den beiden Fällen. Badis, Bergbahnen und Kinos profitieren von der Hitzewelle mit deutlich steigenden Besucherzahlen. In den Zürcher Badis wurden bis Anfang Juli fast 1,5 Millionen Eintritte gezählt, rund 9% mehr als im Vorjahr. Auch die Bergbahnen profitieren laut 20 Minuten. Schweizweit liegen die Ersteintritte seit Saisonbeginn 5% über dem Vorjahr, gegenüber dem 5-Jahres-Durchschnitt sogar 35% höher. Auch der Detailhandel spürt die Hitzewelle. Bei Jumbo liege die Nachfrage nach klassischen Sommerprodukten, etwa Pools, derzeit bis zu 40% über dem üblichen Niveau.
0: Sport.
2: Die Schweiz müsse Argentinien als Team schlagen. Das sagt Nationalcoach Murat Yakin vor dem Fußball-WM-Viertelfinal der Männer gegen Argentinien.
3: Wir versuchen, eine richtig zu machen und morgen auf dem Platz als Kollektiv aufzutreten. Wir können viel reden, aber am Schluss muss es auf dem Platz gerichtet werden und da haben wir schon unsere Lösungen. Ja.
2: Die Schweiz muss allerdings auch im WM-Viertelfinal ohne Juan Massambi auskommen. Seine Knieprellung lässt keinen Einsatz zu. Anpfiff zum Viertelfinal ist in der Nacht auf morgen um 3 Uhr Schweizer Zeit. Im Moment haben wir keine Störungsmeldungen mehr im Sendegebiet. Ich wünsche euch also gute Fahrt und habe Sorge.
4: Nach dem schönen Samstag gibt es jetzt auch eine wunderbare Nacht. Perfekte Bedingungen für Public Viewings in der Zentralschweiz. Man kann also die Match problemlos auch draussen schauen. Die Temperaturen dann bis am frühen Morgen so um die 19 bis 20 Grad rum. Und die nächsten Tage sehen sehr ähnlich aus. Es gibt vereinzelt gegen Abend über den Bergen, so in der Gotthardregion, etwa mal ein Gewitter. Sonst aber schön und heiss. Temperaturen auch am Sonntag, Montag und Dienstag zwischen 32 und 35 Grad. Wir sagen Top Schweiz und wünschen euch weiterhin einen schönen Abend mit Pilatus.
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3: Diese Themen haben heute Schlagzeilen gemacht. Guten Abend.
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3: Der Mann, nachdem die Tessiner Polizei wegen eines mutmaßlichen Tötungsdeliktes gesucht hatte, ist tot. Der 59-jährige Schweizer soll am Donnerstag seine Ex-Frau erschossen haben. Bei der Suche nach dem Mann fielen gestern Schüsse aus einem Haus im Tessin. Als die Einsatzkräfte eintrafen, kam es zu einer Explosion. Mehrere Einsatzkräfte wurden dabei verletzt. In den Trümmern fanden die Ermittelnden Sprengstoff sowie die menschlichen Überreste des 59-jährigen Schweizers. Die Tessiner Staatsanwaltschaft und Kantonspolizei bestätigen einen Zusammenhang zwischen den beiden Fällen. Junge Erwachsene in der Schweiz stehen der Zuwanderung zunehmend kritisch gegenüber. Eine Analyse zur SVP-10-Millionen-Initiative zeigt, hätten nur Menschen unter 50 Jahren abgestimmt, wäre das Resultat deutlich knapper ausgefallen. Ein Grund ist der angespannte Wohnungsmarkt. Junge Mieterinnen und Mieter spüren steigende Mieten und knappe Wohnungen besonders stark. Die Zuwanderung ist dabei aber nicht der einzige Faktor. Auch langsame Bewilligungsverfahren und steigende Ansprüche an die Wohnfläche tragen zur Wohnungsnot bei. Stromunternehmen in der Schweiz investieren Milliarden in neue Batteriespeicher. Grund sind die stark schwankende Solarproduktion und zunehmend große Preisunterschiede auf dem Strommarkt. Laut einem Bericht der NZZ entstehen derzeit mehrere Großprojekte. Batteriespeicher können überschüssigen Solarstrom zwischenspeichern und bei hoher Nachfrage wieder ins Netz einspeisen. Davon profitieren die Betreiber finanziell. Langfristig dürfte der Ausbau allerdings die Gewinnmargen senken. Für die saisonale Speicherung von Strom bleiben zudem weiterhin Stauseen entscheidend. Die Schweiz kämpft mit der Trockenheit. Die Böden sind ausgetrocknet, die Waldbrandgefahr ist hoch. Eine schnelle Entspannung ist laut Meteo Schweiz nicht in Sicht. Erst für die zweite Monatshälfte sei Besserung in Sicht. Ob der Regen aber reicht, um die Trockenheit nachhaltig zu lindern, sei offen, berichtet die Aargauer Zeitung. Zunächst bleibt es heiß. Für Montag und Dienstag werden in Teilen der Schweiz Temperaturen von über 35 Grad erwartet. Der Bund warnt vielerorts vor erheblicher Hitze.
4: Für den WM-Viertelfinal der Schweizer Nationalmannschaft gegen Argentinien gilt in vielen Städten und Kantonen eine Freinacht. Weil das Spiel erst um 3 Uhr morgens angepfiffen wird, fällt vielerorts die Sperrstunde für Restaurants, Bars und Public Viewings weg. So können Fans die Partie gemeinsam verfolgen. In Aarau, Bern, Basel, Zürich oder auf der Piazza Grande in Locarno werden tausende Fans erwartet, berichtet SRF.
5: Informationen zur Strasse, alle Verkehrsmeldungen rund um die Uhr bei uns in der Radio Pilatus App. Wir wünschen euch eine gute Fahrt. Und das Wetter sieht gut aus, auch in den nächsten Tagen. Schön und heiss, vereinzelt mal in der Gotthard-Region, etwa mal ein Gewitter, aber sonst einfach viel Sonnenstrahlen, wenig Quellwolken. Temperatur auch in den nächsten Tagen zwischen 32 und 33 Grad am Nachmittag. Und perfekt ist die Nacht jetzt natürlich auch für alle, die den Match irgendwo draussen schauen wollen. Kein Problem, es ist genug warm, trocken, zum Teil sternenklar. Jetzt fehlt nur noch eins, ein Schweizer Sieg. Wir sagen Hopp Schweiz und wünschen euch allen eine gute Nacht. Mein Name ist Roman Unternährer. Schön, sind ihr da bei uns.
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2: Diese Themen haben heute Schlagzeilen gemacht. Guten Abend.
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3: Der Frauenanteil in den Verwaltungsräten der größten Schweizer Unternehmen bleibt hoch. Laut einer neuen Analyse sind in den 100 größten börsenkotierten Unternehmen der Schweiz gut 35% der Verwaltungsratssitze von Frauen besetzt. Damit liegen die Firmen über der gesetzlichen Zielmarke von 30%. Gleichzeitig stößt eine tiefe Frauenquote bei Aktionärinnen und Aktionären zunehmend auf Kritik. Die Geiselnahme in einem Supermarkt in Berlin ist nach mehreren Stunden beendet. Die Polizei überwältigte den Täter und befreite die Frau. Sie steht unter Schock und wird medizinisch betreut, teilt die Polizei mit. Über die Hintergründe der Tat ist bisher nichts bekannt. Der Supermarkt war während des Einsatzes großräumig abgesperrt. Kurz nach 22 Uhr gestern Abend hatte der Täter die Frau in dem Rewe-Markt im Stadtteil Marienfelde in seine Gewalt gebracht und bedroht.
4: Angehörige der Opfer des Barbrandes in Grau-Montana wehren sich gegen die geplante Wiedereröffnung zweier Restaurants der Barbesitzer Moretti. Sie haben eine Petition lanciert, die bereits fast 48.000 Unterschriften erhalten hat. Der Opferverein fordert, dass die Lokale erst nach Abschluss der Untersuchungen wieder öffnen. Sicherheit und Respekt gegenüber den Verstorbenen müssten Vorrang haben. Die Anwälte der Morettis argumentieren hingegen, eine Wiedereröffnung könnte dazu beitragen, Entschädigungen für die Opfer zu finanzieren.
3: Die Chefin der Schweizer Jugendherbergen fordert eine offenere Diskussion über Übertourismus. Im Interview mit dem Blick sagte sie, viele Gemeinden profitieren zwar vom Tourismus, hätten aber keine klare Strategie für den Umgang mit den vielen Gästen. Sie ruft dazu auf, Besucherinnen und Besucher besser auf weniger bekannte Reiseziele zu verteilen. Wo nötig, müsse man auch den Mut haben, Grenzen zu setzen. Nur so ließen sich die Probleme langfristig lösen.
4: KI-Assistenten wie ChatGPT setzen die Tourismusbranche unter Druck. Immer mehr Reisende suchen laut SF nicht mehr über klassische Plattformen, sondern fragen KI-Assistenten wie ChatGPT nach passenden Unterkünften. Für Hotels ist das eine Chance, aber auch eine neue Herausforderung. Wer von der KI gefunden werden will, muss seine Online-Daten gut aufbereiten. Gleichzeitig droht nach der Abhängigkeit von Buchungsplattformen wie Booking.com eine neue Abhängigkeit von großen Tech-Konzernen.
3: Die FIFA verkauft bereits vor dem WM-Final Teile des Finalrasens als Souvenir. Die kleinen Rasenstücke werden nach dem Endspiel ausgebaut, in einem Acrylblock versiegelt und mit einem Echtheitszertifikat verschickt. Ein Stück kostet umgerechnet rund 360 Franken. Luxusversionen sind sogar für mehr als 2000 Franken erhältlich.
5: Informationen zur Strasse, alle Verkehrsmeldungen rund um die Uhr bei uns in der Radio Pilatus App. Wir wünschen euch eine gute Fahrt. Und das Wetter sieht gut aus, auch in den nächsten Tagen. Schön und heiss, vereinzelt mal in der Gotthard-Region, etwa mal ein Gewitter, aber sonst einfach viel Sonnenstrahlen, wenig Quellwolken. Temperatur auch in den nächsten Tagen zwischen 32 und 33 Grad am Nachmittag. Und perfekt ist die Nacht jetzt natürlich auch für alle, die den Match irgendwo draussen schauen wollen. Kein Problem, es ist genug warm, trocken, zum Teil sternenklar. Jetzt fehlt nur noch eins, ein Schweizer Sieg. Wir sagen Hopp Schweiz und wünschen euch allen eine gute Nacht. Mein Name ist Roman Unternährer. Schön, sind ihr da bei uns.
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2: Diese Themen haben heute Schlagzeilen gemacht. Guten Abend.
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2: Der Mann, nachdem die Tessiner Polizei wegen eines mutmaßlichen Tötungsdeliktes gesucht hatte, ist tot. Der 59-jährige Schweizer soll am Donnerstag seine Ex-Frau erschossen haben. Bei der Suche nach dem Mann fielen gestern Schüsse aus einem Haus im Tessin. Als die Einsatzkräfte eintrafen, kam es zu einer Explosion. Mehrere Einsatzkräfte wurden dabei verletzt. In den Trümmern fanden die Ermittelnden Sprengstoff sowie die menschlichen Überreste des 59-jährigen Schweizers. Die Tessiner Staatsanwaltschaft und Kantonspolizei bestätigen einen Zusammenhang zwischen den beiden Fällen. Junge Erwachsene in der Schweiz stehen der Zuwanderung zunehmend kritisch gegenüber. Eine Analyse zur SVP-10-Millionen-Initiative zeigt, hätten nur Menschen unter 50 Jahren abgestimmt, wäre das Resultat deutlich knapper ausgefallen. Ein Grund ist der angespannte Wohnungsmarkt. Junge Mieterinnen und Mieter spüren steigende Mieten und knappe Wohnungen besonders stark. Die Zuwanderung ist dabei aber nicht der einzige Faktor. Auch langsame Bewilligungsverfahren und steigende Ansprüche an die Wohnfläche tragen zur Wohnungsnot bei. Stromunternehmen in der Schweiz investieren Milliarden in neue Batteriespeicher. Grund sind die stark schwankende Solarproduktion und zunehmend große Preisunterschiede auf dem Strommarkt. Laut einem Bericht der NZZ entstehen derzeit mehrere Großprojekte. Batteriespeicher können überschüssigen Solarstrom zwischenspeichern und bei hoher Nachfrage wieder ins Netz einspeisen. Davon profitieren die Betreiber finanziell. Langfristig dürfte der Ausbau allerdings die Gewinnmargen senken. Für die saisonale Speicherung von Strom bleiben zudem weiterhin Stauseen entscheidend. Die Schweiz kämpft mit der Trockenheit. Die Böden sind ausgetrocknet, die Waldbrandgefahr ist hoch. Eine schnelle Entspannung ist laut Meteo Schweiz nicht in Sicht. Erst für die zweite Monatshälfte sei Besserung in Sicht. Ob der Regen aber reicht, um die Trockenheit nachhaltig zu lindern, sei offen, berichtet die Aargauer Zeitung. Zunächst bleibt es heiß. Für Montag und Dienstag werden in Teilen der Schweiz Temperaturen von über 35 Grad erwartet. Der Bund warnt vielerorts vor erheblicher Hitze.
3: Für den WM-Viertelfinal der Schweizer Nationalmannschaft gegen Argentinien gilt in vielen Städten und Kantonen eine Freinacht. Weil das Spiel erst um 3 Uhr morgens angepfiffen wird, fällt vielerorts die Sperrstunde für Restaurants, Bars und Public Viewings weg. So können Fans die Partie gemeinsam verfolgen. In Aarau, Bern, Basel, Zürich oder auf der Piazza Grande in Lugano werden tausende Fans erwartet, berichtet SRF.
4: Informationen zu den Strassen, alle Verkehrsmeldungen rund um die Uhr bei uns in der Radio Pilatus App. Wir wünschen euch eine gute Fahrt. Und das Wetter sieht gut aus, auch in den nächsten Tagen. Schön und heiss, vereinzelt mal in der Gotthard-Region, etwa mal ein Gewitter, aber sonst einfach viel Sonnenstrahlen, wenig Quellwolken. Temperatur auch in den nächsten Tagen zwischen 32 und 33 Grad am Nachmittag. Und perfekt ist die Nacht jetzt natürlich auch für alle, die den Match irgendwo draussen schauen wollen. Kein Problem, es ist genug warm, trocken, zum Teil sternenklar. Jetzt fehlt nur noch eins, ein Schweizer Sieg. Wir sagen Hopp Schweiz und wünschen euch allen eine gute Nacht. Mein Name ist Roman Unternährer. Schön, sind ihr hier bei uns.
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4: Diese Themen haben heute Schlagzeilen gemacht. Guten Abend.
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5: Der Frauenanteil in den Verwaltungsräten der grössten Schweizer Unternehmen bleibt hoch. Laut einer neuen Analyse sind in den 100 grössten börsenkotierten Unternehmen der Schweiz gut 35% der Verwaltungsratssitze von Frauen besetzt. Damit liegen die Firmen über der gesetzlichen Zielmarke von 30%. Gleichzeitig stößt eine tiefe Frauenquote bei Aktionärinnen und Aktionären zunehmend auf Kritik. Die Geiselnahme in einem Supermarkt in Berlin ist nach mehreren Stunden beendet. Die Polizei überwältigte den Täter und befreite die Frau. Sie steht unter Schock und wird medizinisch betreut, teilt die Polizei mit. Über die Hintergründe der Tat ist bisher nichts bekannt. Der Supermarkt war während des Einsatzes großräumig abgesperrt. Kurz nach 22 Uhr gestern Abend hatte der Täter die Frau in dem Rewe-Markt im Stadtteil Marienfelde in seine Gewalt gebracht und bedroht.
6: Angehörige der Opfer des Barbrandes in Grau-Montana wehren sich gegen die geplante Wiedereröffnung zweier Restaurants der Barbesitzer Moretti. Sie haben eine Petition lanciert, die bereits fast 48.000 Unterschriften erhalten hat. Der Opferverein fordert, dass die Lokale erst nach Abschluss der Untersuchungen wieder öffnen. Sicherheit und Respekt gegenüber den Verstorbenen müssten Vorrang haben. Die Anwälte der Morettis argumentieren hingegen, eine Wiedereröffnung könnte dazu beitragen, Entschädigungen für die Opfer zu finanzieren.
5: Die Chefin der Schweizer Jugendherbergen fordert eine offenere Diskussion über Übertourismus. Im Interview mit dem Blick sagte sie, viele Gemeinden profitieren zwar vom Tourismus, hätten aber keine klare Strategie für den Umgang mit den vielen Gästen. Sie ruft dazu auf, Besucherinnen und Besucher besser auf weniger bekannte Reiseziele zu verteilen. Wo nötig, müsse man auch den Mut haben, Grenzen zu setzen. Nur so ließen sich die Probleme langfristig lösen.
6: KI-Assistenten wie ChatGPT setzen die Tourismusbranche unter Druck. Immer mehr Reisende suchen laut SF nicht mehr über klassische Plattformen, sondern fragen KI-Assistenten wie ChatGPT nach passenden Unterkünften. Für Hotels ist das eine Chance, aber auch eine neue Herausforderung. Wer von der KI gefunden werden will, muss seine Online-Daten gut aufbereiten. Gleichzeitig droht nach der Abhängigkeit von Buchungsplattformen wie Booking.com eine neue Abhängigkeit von großen Tech-Konzernen.
5: Die FIFA verkauft bereits vor dem WM-Final Teile des Finalrasens als Souvenir. Die kleinen Rasenstücke werden nach dem Endspiel ausgebaut, in einem Acrylblock versiegelt und mit einem Echtheitszertifikat verschickt. Ein Stück kostet umgerechnet rund 360 Franken. Luxusversionen sind sogar für mehr als 2000 Franken erhältlich.
7: Informationen zu den Strassen, alle Verkehrsmeldungen rund um die Uhr bei uns in der Radio Pilatus App. Wir wünschen euch eine gute Fahrt. Und das Wetter sieht gut aus, auch in den nächsten Tagen. Schön und heiss, vereinzelt mal in der Gotthard-Region, etwa mal ein Gewitter, aber sonst einfach viel Sonnenstrahlen, wenig Quellwolken. Temperatur auch in den nächsten Tagen zwischen 32 und 33 Grad am Nachmittag. Und perfekt ist die Nacht jetzt natürlich auch für alle, die den Match irgendwo draussen schauen wollen. Kein Problem, es ist genug warm, trocken, zum Teil sternenklar. Jetzt fehlt nur noch eins, ein Schweizer Sieg. Wir sagen Hopp Schweiz und wünschen euch allen eine gute Nacht. Mein Name ist Roman Unternährer. Schön, sind ihr hier bei uns.
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